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0: noch «How Will I Know» geht es jetzt in der Nacht aufheftend weiter. Sacred Daily und Cosmo mit «Soul».
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2: Im Handelsstreit zwischen den USA und Kanada spitzt sich die Lage weiter zu. Nachdem die Verhandlungen gescheitert sind, gelten seit gestern 50% Zoll auf ausgewählte kanadische Waren. Kanada hat Gegenzölle angekündigt, die im September greifen sollen. Washington hat bereits eine Antwort auf Ottawas Maßnahmen in Aussicht gestellt. Im Konflikt um die Straße von Hormus gibt es derweil eine leichte Entspannung. Iran lässt irakische Öltanker wieder durch die strategisch wichtige Meerenge passieren. In der Ukraine dauern die gegenseitigen Angriffe an. Kreml-Chef Putin hat Kiew erneut mit einer zerstörerischen Antwort gedroht und erklärt, die Ukraine habe mit ihren Angriffen auf russisches Gebiet die Büchse der Pandora geöffnet. Selenskyj lobte seinerseits Treffer im Süden Russlands. In Kryvyj Rih, der Heimatstadt des ukrainischen Präsidenten, liegt die Zahl der Toten nach dem Drohnenangriff auf ein Einkaufszentrum weiterhin bei mindestens 16. Auf beiden Seiten gab es zuletzt weitere Opfer. In England sind bei einer Frontalkollision 7 Menschen ums Leben gekommen, darunter 2 Polizeibeamte. In den Unfall auf einer der wichtigsten Straßen Nordenglands war ein Polizeiwagen verwickelt. Die Umstände werden untersucht. In der Schweiz wollen Bund und Kantone härter gegen die organisierte Kriminalität vorgehen. Staatsangestellte sollen künftig verpflichtet werden, Hinweise auf Mafia-Aktivitäten zu melden. Bisher geschieht das nur auf freiwilliger Basis. Die geplante Meldepflicht soll dazu beitragen, dass Verdachtsfälle nicht mehr unbeachtet bleiben. Beim Großbrand in Thusis sind wie berichtet bisher 2 Todesopfer geborgen worden. 3 Personen werden weiterhin vermisst. Die Bergungsarbeiten gestalten sich schwierig, weil das ausgebrannte Gebäude einsturzgefährdet ist. Zur Brandursache gibt es nach wie vor keine Erkenntnisse. Der Hitzesommer macht sich auch bei den Schweizer Winzerinnen und Winzern bemerkbar. In mehreren Regionen hat die Weinlese so früh begonnen wie selten zuvor. Die hohen Temperaturen der vergangenen Wochen haben die Traubenreife deutlich beschleunigt.
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2: Der Abend wird ruhig. Die Wolken lockern weiter auf und die Temperaturen sinken auf angenehme 14 Grad in der Nacht. Es bleibt trocken und gegen Mitternacht zeigt sich ein weitgehend klarer Himmel. Und morgen Sonntag wird richtig schön. Nach einer frischen Nacht bei rund 12 Grad scheint ab dem Morgen die Sonne praktisch den ganzen Tag. Am Nachmittag klettern die Temperaturen auf bis zu 23 Grad. Perfekt für einen Ausflug an den See oder in die Berge. Erst gegen Abend ziehen ein paar harmlose Wolken auf. Und die Aussichten? Der Montag wird sommerlich warm mit bis zu 26 Grad. Allerdings steigt am Nachmittag das Gewitterrisiko deutlich. Und am Dienstag bringt ein Tief kräftigen Regen bei 25 Grad. Also, morgen ist der Tag zum Genießen.
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2: Der Verkehr in der Zentralschweiz fließt ohne Behinderungen. Wir wünschen dir einen schönen Sonntagmorgen und eine gute Fahrt.
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4: Schön, hast du eingeschaltet. Das ist Sounds. Gute Nacht.
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1: Sommer mit Undressed. Ein Song über die Lia B nach der Lia B, ideal für deine späten Sonntagsstunde.

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2: Im Handelsstreit zwischen den USA und Kanada spitzt sich die Lage weiter zu. Nachdem die Verhandlungen gescheitert sind, gelten seit gestern 50% Zoll auf ausgewählte kanadische Waren. Kanada hat Gegenzölle

0: angekündigt, die im September greifen sollen. Washington hat bereits eine Antwort auf Ottawas Maßnahmen in Aussicht gestellt. Im Konflikt um die Straße von Hormus gibt es derweil eine leichte Entspannung. Iran lässt irakische Öltanker wieder durch die strategisch wichtige Meerenge passieren. In der Ukraine dauern die gegenseitigen Angriffe an. Kreml-Chef Putin hat Kiew erneut mit einer zerstörerischen Antwort gedroht und erklärt, die Ukraine habe mit ihren Angriffen auf russisches Gebiet die Büchse der Pandora geöffnet. Selenskyj lobte seinerseits Treffer im Süden Russlands. In Kryvyi Rih, der Heimatstadt des ukrainischen Präsidenten, liegt die Zahl der Toten nach dem Drohnenangriff auf ein Einkaufszentrum weiterhin bei mindestens 16. Auf beiden Seiten gab es zuletzt weitere Opfer. In England sind bei einer Frontalkollision 7 Menschen ums Leben gekommen, darunter 2 Polizeibeamte. In den Unfall auf einer der wichtigsten Straßen Nordenglands war ein Polizeiwagen verwickelt. Die Umstände werden untersucht. In der Schweiz wollen Bund und Kantone härter gegen die organisierte Kriminalität vorgehen. Staatsangestellte sollen künftig verpflichtet werden, Hinweise auf Mafia-Aktivitäten zu melden. Bisher geschieht das nur auf freiwilliger Basis. Die geplante Meldepflicht soll dazu beitragen, dass Verdachtsfälle nicht mehr unbeachtet bleiben. Beim Großbrand in Thusis sind wie berichtet bisher 2 Todesopfer geborgen worden. 3 Personen werden weiterhin vermisst. Die Bergungsarbeiten gestalten sich schwierig, weil das ausgebrannte Gebäude einsturzgefährdet ist. Zur Brandursache gibt es nach wie vor keine Erkenntnisse. Der Hitzesommer macht sich auch bei den Schweizer Winzerinnen und Winzern bemerkbar. In mehreren Regionen hat die Weinlese so früh begonnen wie selten zuvor. Die hohen Temperaturen der vergangenen Wochen haben die Traubenreife deutlich beschleunigt.
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0: Der Abend wird ruhig, die Wolken lockern weiter auf und die Temperaturen sinken auf angenehme 14 Grad in der Nacht. Es bleibt trocken und gegen Mitternacht zeigt sich ein weitgehend klarer Himmel. Und morgen Sonntag wird richtig schön. Nach einer frischen Nacht bei rund 12 Grad scheint ab dem Morgen die Sonne praktisch den ganzen Tag. Am Nachmittag klettern die Temperaturen auf bis zu 23 Grad. Perfekt für einen Ausflug an den See oder in die Berge. Erst gegen Abend ziehen ein paar harmlose Wolken auf. Und die Aussichten? Der Montag wird sommerlich warm mit bis zu 26 Grad. Allerdings steigt am Nachmittag das Gewitterrisiko deutlich. Und am Dienstag bringt ein Tief kräftigen Regen bei 25 Grad. Also, morgen ist der Tag zum Genießen.
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0: Der Verkehr in der Zentralschweiz fließt ohne Behinderungen. Wir wünschen dir einen schönen Sonntagmorgen und eine gute Fahrt.
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4: Wir sorgen für die Musik in der nächsten Stunde. Schönes Wochenende.
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Nach dem entspannten Start mit Gashi und Wiz Khalifa geht's jetzt richtig ab. Willkommen zu Chins Upliften im House Sound. But you ain't good for me.

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2: Im Handelsstreit zwischen den USA und Kanada spitzt sich die Lage weiter zu. Nachdem die Verhandlungen gescheitert sind, gelten seit gestern 50% Zoll auf ausgewählte kanadische Waren. Kanada hat Gegenzölle angekündigt, die im September greifen sollen. Washington hat bereits eine Antwort auf Ottawas Maßnahmen in Aussicht gestellt. Im Konflikt um die Straße von Hormus gibt es derweil eine leichte Entspannung. Iran lässt irakische Öltanker wieder durch die strategisch wichtige Meerenge passieren. In der Ukraine dauern die gegenseitigen Angriffe an. Kreml-Chef Putin hat Kiew erneut mit einer zerstörerischen Antwort gedroht und erklärt, die Ukraine habe mit ihren Angriffen auf russisches Gebiet die Büchse der Pandora geöffnet. Selenskyj lobte seinerseits Treffer im Süden Russlands. In Kryvyj Rih, der Heimatstadt des ukrainischen Präsidenten,

0: Enden liegt die Zahl der Toten nach dem Drohnenangriff auf ein Einkaufszentrum weiterhin bei mindestens 16. Auf beiden Seiten gab es zuletzt weitere Opfer. In England sind bei einer Frontalkollision 7 Menschen ums Leben gekommen, darunter 2 Polizeibeamte. In den Unfall auf einer der wichtigsten Straßen Nordenglands war ein Polizeiwagen verwickelt. Die Umstände werden untersucht. In der Schweiz wollen Bund und Kantone härter gegen die organisierte Kriminalität vorgehen. Staatsangestellte sollen künftig verpflichtet werden, Hinweise auf Mafia-Aktivitäten zu melden. Bisher geschieht das nur auf freiwilliger Basis. Die geplante Meldepflicht soll dazu beitragen, dass Verdachtsfälle nicht mehr unbeachtet bleiben. Beim Großbrand in Thusis sind wie berichtet bisher 2 Todesopfer geborgen worden. 3 Personen werden weiterhin vermisst. Die Bergungsarbeiten gestalten sich schwierig, weil das ausgebrannte Gebäude einsturzgefährdet ist. Zur Brandursache gibt es nach wie vor keine Erkenntnisse. Der Hitzesommer macht sich auch bei den Schweizer Winzerinnen und Winzern bemerkbar. In mehreren Regionen hat die Weinlese so früh begonnen wie selten zuvor. Die hohen Temperaturen der vergangenen Wochen haben die Traubenreife deutlich beschleunigt.
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0: Der Abend wird ruhig, die Wolken lockern weiter auf und die Temperaturen sinken auf angenehme 14 Grad in der Nacht. Es bleibt trocken und gegen Mitternacht zeigt sich ein weitgehend klarer Himmel. Und morgen Sonntag wird richtig schön. Nach einer frischen Nacht bei rund 12 Grad scheint ab dem Morgen die Sonne praktisch den ganzen Tag. Am Nachmittag klettern die Temperaturen auf bis zu 23 Grad. Perfekt für einen Ausflug an den See oder in die Berge. Erst gegen Abend ziehen ein paar harmlose Wolken auf. Und die Aussichten? Der Montag wird sommerlich warm mit bis zu 26 Grad. Allerdings steigt am Nachmittag das Gewitterrisiko deutlich. Und am Dienstag bringt ein Tief kräftigen Regen bei 25 Grad. Also, morgen ist der Tag zum Genießen.
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0: Der Verkehr in der Zentralschweiz fließt ohne Behinderungen. Wir wünschen dir einen schönen Sonntagmorgen und eine gute Fahrt.
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3: Wir haben dir wieder die besten Songs zusammengestellt. Schön bist du mit uns an diesem Wochenende.
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2: Im Handelsstreit zwischen den USA und Kanada verschärft sich die Lage weiter. Nachdem die Verhandlungen gescheitert sind, gelten seit Samstag 50% Zoll auf ausgewählte kanadische Waren. Ottawa hat Gegenzölle angekündigt, die im September greifen sollen. Die USA haben bereits eine Antwort auf Kanadas Maßnahmen in Aussicht gestellt. Vizepräsident Vance soll sich laut Medienberichten abschätzig über den kanadischen Premierminister Carney geäußert haben. Im Konflikt um die Straße von Hormus droht der Iran nun auch seinen Nachbarstaaten und der internationalen Gemeinschaft mit Konsequenzen wegen der Sanktionen. Gleichzeitig gibt es eine leichte Entspannung. Irakische Öltanker dürfen die strategisch wichtige Meerenge wieder passieren. Die Durchfahrten waren in Bagdad ausgehandelt worden. Die USA hatten zuvor 68 Handelsschiffe umgeleitet, um die iranische Blockade zu umgehen. In der Ukraine dauern die gegenseitigen Angriffe an. Kreml-Chef Putin hat Kiew erneut mit einer zerstörerischen Antwort gedroht und erklärt, die Ukraine habe die Büchse der Pandora geöffnet. Auf beiden Seiten gab es zuletzt Tote und Verletzte. In Kryvyi Rih, der Heimatstadt von Präsident Zelensky, liegt die Zahl der Opfer nach dem Drohnenangriff auf ein Einkaufszentrum weiterhin bei mindestens 16 Toten. In der Schweiz wollen Bund und Kantone härter gegen die organisierte Kriminalität vorgehen. Staatsangestellte sollen künftig verpflichtet werden, Hinweise auf Mafia-Aktivitäten

0: Aktivitäten zu melden. Bisher geschieht das nur auf freiwilliger Basis. Die geplante Meldepflicht soll dazu beitragen, dass Verdachtsfälle nicht mehr unbeachtet bleiben. Beim Großbrand in Thusis sind wie berichtet bisher 2 Todesopfer geborgen worden. 3 Personen werden weiterhin vermisst. Die Bergungsarbeiten gestalten sich schwierig, weil das ausgebrannte Gebäude einsturzgefährdet ist. Zur Brandursache gibt es nach wie vor keine Erkenntnisse. Der Hitzesommer macht sich auch bei den Schweizer Winzerinnen und Winzern bemerkbar. In mehreren Regionen hat die Weinlese so früh begonnen wie selten zuvor. Die hohen Temperaturen der vergangenen Wochen haben die Traubenreife deutlich beschleunigt. Auch im Kanton Luzern sind die ersten Traubensorten bereits reif. Winzer sprechen von einem sehr spannenden Jahrgang.
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0: Guten Morgen am Sonntag. Nach der klaren Nacht starten wir frisch bei 11 Grad. Aber das wird ein richtig schöner Tag. Am Vormittag scheint die Sonne von einem fast wolkenlosen Himmel und die Temperaturen steigen zügig an. Um die Mittagszeit sind es bereits 19 Grad, am Nachmittag dann bis zu 23 Grad. Es bleibt den ganzen Tag trocken. Erst gegen Abend schieben sich ein paar Wolken rein, die aber harmlos bleiben. Also perfektes Ausflugswetter, ob an den Vierwaldstätter See oder in die Berge. Und die Aussichten? Der Montag wird nochmals wärmer mit bis zu 26 Grad und viel Sonne am Vormittag. Allerdings ziehen am Nachmittag dichtere Wolken auf und gegen Abend steigt das Regenrisiko. Am Dienstag wird's dann richtig nass. Schauer und Gewitter sind wahrscheinlich bei 25 Grad. Ab Mittwoch beruhigt sich das Wetter wieder und die Temperaturen klettern Richtung 28 Grad. Also, heute und morgen Vormittag unbedingt nutzen.
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0: Der Verkehr in der Zentralschweiz fließt ohne Behinderungen. Wir wünschen dir einen schönen Sonntagmorgen und eine gute Fahrt.
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4: Guten Sound für deinen Morgen haben wir schon parat. Schön dürfen wir dich begleiten.
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2: Im Handelsstreit zwischen den USA und Kanada verschärft sich die Lage weiter. Nachdem die Verhandlungen gescheitert sind, gelten seit Samstag 50% Zoll auf ausgewählte kanadische Waren. Ottawa hat Gegenzölle angekündigt, die im September greifen sollen. Die USA haben bereits eine Antwort auf Kanadas Maßnahmen in Aussicht gestellt. Vizepräsident Vance soll sich laut Medienberichten abschätzig über den kanadischen Premierminister Carney geäußert haben. Im Konflikt um die Straße von Hormus droht der Iran nun auch seinen Nachbarstaaten und der internationalen Gemeinschaft mit Konsequenzen wegen der Sanktionen. Gleichzeitig gibt es eine leichte Entspannung. Irakische Öltanker dürfen die strategisch wichtige Meerenge wieder passieren. Die Durchfahrten waren in Bagdad ausgehandelt worden. Die USA hatten zuvor 68 Handelsschiffe umgeleitet, um die iranische Blockade zu umgehen. In der Ukraine dauern die gegenseitigen Angriffe an. Kreml-Chef Putin hat Kiew erneut mit einer zerstörerischen Antwort gedroht und erklärt, die Ukraine habe die Büchse der Pandora geöffnet. Auf beiden Seiten gab es zuletzt Tote und Verletzte. In Kryvyi Rih, der Heimatstadt von Präsident Zelensky, liegt die Zahl der Opfer nach dem Drohnenangriff auf ein Einkaufszentrum weiterhin bei mindestens 16 Toten. In der Schweiz wollen Bund und Kantone härter gegen die organisierte Kriminalität vorgehen. Staatsangestellte sollen künftig verpflichtet werden, Hinweise auf Mafia-Aktivitäten zu melden. Bisher geschieht das nur auf freiwilliger Basis. Die geplante Meldepflicht soll dazu beitragen, dass Verdachtsfälle nicht mehr unbeachtet bleiben. Beim Großbrand in Thusis sind wie berichtet bisher 2 Todesopfer geborgen worden. 3 Personen werden weiterhin vermisst. Die Bergungsarbeiten gestalten sich schwierig, weil das ausgebrannte Gebäude einsturzgefährdet ist. Zur Brandursache gibt es nach wie vor keine Erkenntnisse. Der Hitzesommer macht sich auch bei den Schweizer Winzerinnen und Winzern bemerkbar. In mehreren Regionen hat die Weinlese so früh begonnen wie selten zuvor. Die hohen Temperaturen der vergangenen Wochen haben die Traubenreife deutlich beschleunigt. Auch im Kanton Luzern sind die ersten Traubensorten bereits reif.

0: Winzer sprechen von einem sehr spannenden Jahrgang.
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0: Guten Morgen am Sonntag. Nach der klaren Nacht starten wir frisch bei 11 Grad. Aber das wird ein richtig schöner Tag. Am Vormittag scheint die Sonne von einem fast wolkenlosen Himmel und die Temperaturen steigen zügig an. Um die Mittagszeit sind es bereits 19 Grad, am Nachmittag dann bis zu 23 Grad. Es bleibt den ganzen Tag trocken. Erst gegen Abend schieben sich ein paar Wolken rein, die aber harmlos bleiben. Also perfektes Ausflugswetter, ob an den Vierwaldstätter See oder in die Berge. Und die Aussichten? Der Montag wird nochmals wärmer, mit bis zu 26 Grad und viel Sonne am Vormittag. Allerdings ziehen am Nachmittag dichtere Wolken auf und gegen Abend steigt das Regenrisiko. Am Dienstag wird's dann richtig nass. Schauer und Gewitter sind wahrscheinlich bei 25 Grad. Ab Mittwoch beruhigt sich das Wetter wieder und die Temperaturen klettern Richtung 28 Grad. Also, heute und morgen Vormittag unbedingt nutzen.
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0: Der Verkehr in der Zentralschweiz fließt ohne Behinderungen. Wir wünschen dir einen schönen Sonntagmorgen und eine gute Fahrt.
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3: 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Schön, dürfen wir dich begleiten.
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2: Im Handelsstreit zwischen den USA und Kanada verschärft sich die Lage weiter. Nachdem die Verhandlungen gescheitert sind, gelten seit Samstag 50% Zoll auf ausgewählte kanadische Waren. Ottawa hat Gegenzölle angekündigt, die im September greifen sollen. Die USA haben bereits eine Antwort auf Kanadas Maßnahmen in Aussicht gestellt. Vizepräsident Vance soll sich laut Medienberichten abschätzig über den kanadischen Premierminister Carney geäußert haben. Im Konflikt um die Straße von Hormus droht der Iran nun auch seinen Nachbarstaaten und der internationalen Gemeinschaft mit Konsequenzen wegen der Sanktionen. Gleichzeitig gibt es eine leichte Entspannung. Irakische Öltanker dürfen die strategisch wichtige Meerenge wieder passieren. Die Durchfahrten waren in Bagdad ausgehandelt worden. Die USA hatten zuvor 68 Handelsschiffe umgeleitet, um die iranische Blockade zu umgehen. In der Ukraine dauern die gegenseitigen Angriffe an. Kreml-Chef Putin hat Kiew erneut mit einer zerstörerischen Antwort gedroht und erklärt, die Ukraine habe die Büchse der Pandora geöffnet. Auf beiden Seiten gab es zuletzt Tote und Verletzte. In Kryvyi Rih, der Heimatstadt von Präsident Zelensky, liegt die Zahl der Opfer nach dem Drohnenangriff auf ein Einkaufszentrum weiterhin bei mindestens 16 Toten. In der Schweiz wollen Bund und Kantone härter gegen die organisierte Kriminalität vorgehen. Staatsangestellte sollen künftig verpflichtet werden, Hinweise auf Mafia-Aktivitäten zu melden. Bisher geschieht das nur auf freiwilliger Basis. Die geplante Meldepflicht soll dazu beitragen, dass Verdachtsfälle nicht mehr unbeachtet bleiben. Beim Großbrand in Thusis sind wie berichtet bisher 2 Todesopfer geborgen worden. 3 Personen werden weiterhin vermisst. Die Bergungsarbeiten gestalten sich schwierig, weil das ausgebrannte Gebäude einsturzgefährdet ist. Zur Brandursache gibt es nach wie vor keine Erkenntnisse. Der Hitzesommer macht sich auch bei den Schweizer Winzerinnen und Winzern bemerkbar. In mehreren Regionen hat die Weinlese so früh begonnen wie selten zuvor. Die hohen Temperaturen der vergangenen Wochen haben die Traubenreife deutlich beschleunigt. Auch im Kanton Luzern sind die ersten Traubensorten bereits reif. Winzer sprechen von einem sehr spannenden Jahrgang.
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2: Guten Morgen am Sonntag. Nach der klaren Nacht starten wir frisch bei 11 Grad. Aber das wird ein richtig schöner Tag. Am Vormittag scheint die Sonne von einem fast wolkenlosen Himmel und die Temperaturen steigen zügig an. Um die Mittagszeit sind es bereits 19 Grad, am Nachmittag dann bis zu 23 Grad. Es bleibt den ganzen Tag trocken. Erst gegen Abend schieben sich ein paar Wolken rein, die aber harmlos bleiben. Also, perfektes Ausflugswetter, ob an den Vierwaldstätter See oder in die Berge. Und die Aussichten? Der Montag wird nochmals wärmer, mit bis zu 26 Grad und viel Sonne am Vormittag. Allerdings ziehen am Nachmittag dichtere Wolken auf und gegen Abend steigt das Regenrisiko. Am Dienstag wird's dann richtig nass, Schauer und Gewitter

0: sind wahrscheinlich bei 25 Grad. Ab Mittwoch beruhigt sich das Wetter wieder und die Temperaturen klettern Richtung 28 Grad. Also heute und morgen Vormittag unbedingt nutzen.
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0: Der Verkehr in der Zentralschweiz fließt ohne Behinderungen. Wir wünschen dir einen entspannten Sonntag und eine gute Fahrt.
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4: Wir haben dir wieder die besten Songs zusammengestellt. Schön bist du mit uns an diesem Wochenende.
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Nach dem Dream kommt das perfekte Gegenmittel, Olivia Dean mit Nice to One Other, eine Summery Soul Pop Hymne zum Start in deinen Sonntag.

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2: Im Handelsstreit zwischen den USA und Kanada eskaliert die Lage weiter. Die USA haben eine Antwort auf Kanadas angekündigte Gegenzölle in Aussicht gestellt. Seit Samstag gelten 50% Zoll auf ausgewählte kanadische Waren. Ottawa will im September mit eigenen Zöllen nachziehen. Vizepräsident Vance soll sich laut Medienberichten abschätzig über den kanadischen Premierminister Carney geäußert haben. Eine Lösung des Konflikts ist derzeit nicht in Sicht. Im Krieg in der Ukraine demonstrieren Kreml-Chef Putin und Ex-Präsident Medvedev Siegesgewissheit. Putin hatte Kiew zuletzt erneut mit einer zerstörerischen Antwort gedroht. Der deutsche Außenminister Wadephul ist derweil zu einem Besuch in Kiew eingetroffen und hat der Ukraine den längeren Atem bescheinigt. Selenskyj drängt auf die Lieferung weiterer Patriot-Flugabwehrsysteme. Während Wadephuls Besuch schlugen Raketen in einem Kiewer Vorort ein. Im Konflikt um die Straße von Hormus droht der Iran nun auch seinen Nachbarstaaten und der internationalen Gemeinschaft mit Konsequenzen wegen der Sanktionen. Die Hängepartie rund um die iranische Blockade sorgt weiterhin für Unsicherheit auf den Ölmärkten. Irakische Öltanker dürfen die strategisch wichtige Meerenge zwar wieder passieren, doch die Lage bleibt angespannt. In der Schweiz sollen Staatsangestellte künftig verpflichtet werden, Hinweise auf Mafia-Aktivitäten zu melden. Bund und Kantone planen eine entsprechende Meldepflicht, um härter gegen die organisierte Kriminalität vorzugehen. Bisher geschieht das nur auf freiwilliger Basis. Beim Großbrand in Thusis sind weiterhin 3 Personen vermisst. Wie bereits berichtet, wurden bisher 2 Todesopfer geborgen. Die Bergungsarbeiten gestalten sich schwierig, weil das ausgebrannte Gebäude einsturzgefährdet ist. Zur Brandursache gibt es nach wie vor keine Erkenntnisse. In Luzern hat der FC Luzern sein Jubiläumsspiel zum 125-jährigen Bestehen gewonnen. Matteo Di Giusto traf bereits in der 3. Minute zum 1:0 gegen Lausanne. Das ist aber Sport und dazu gleich mehr. Und noch dies. In Witznau sorgt ein Bauprojekt für Aufregung. Ein deutscher Immobilienkonzern will mitten im Dorf Luxuswohnungen bauen. Dafür soll ein rund 400 Jahre altes Haus abgerissen werden. In dessen Schweizer Verwaltungsrat sitzt Altbundesrat Uli Maurer. Im Dorf regt sich Widerstand gegen die Pläne.
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2: Guten Morgen am Sonntag. Nach der klaren Nacht starten wir frisch bei 11 Grad. Aber das wird ein richtig schöner Tag. Am Vormittag scheint die Sonne von einem fast wolkenlosen Himmel und die Temperaturen steigen zügig an. Um die Mittagszeit sind es bereits 19 Grad, am Nachmittag dann bis zu 23 Grad. Es bleibt den ganzen Tag trocken. Erst gegen Abend schieben sich ein paar Wolken rein, die aber harmlos bleiben. Also, perfektes Ausflugswetter, ob an den Vierwaldstätter See oder in die Berge. Und die Aussichten? Der Montag wird nochmals wärmer, mit bis zu 26 Grad und viel Sonne am Vormittag. Allerdings ziehen am Nachmittag dichtere Wolken auf und gegen Abend steigt das Regenrisiko. Am Dienstag wird's dann richtig nass. Schauer und Gewitter sind wahrscheinlich bei 25 Grad. Ab Mittwoch beruhigt sich das Wetter wieder und die Temperaturen klettern Richtung 28 Grad. Also, heute und morgen Vormittag unbedingt nutzen.
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2: Der Verkehr in der Zentralschweiz fließt ohne Behinderungen. Genieß den Sonntag und komm gut an.
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3: Der Start in einen neuen Tag zusammen mit Sounds. Wir liefern dir den passenden Sound. Schön bist du mit uns.

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0: Da eskaliert die Lage weiter. Die USA haben eine Antwort auf Kanadas angekündigte Gegenzölle in Aussicht gestellt. Seit Samstag gelten 50% Zoll auf ausgewählte kanadische Waren. Ottawa will im September mit eigenen Zöllen nachziehen. Vizepräsident Vance soll sich laut Medienberichten abschätzig über den kanadischen Premierminister Carney geäußert haben. Eine Lösung des Konflikts ist derzeit nicht in Sicht. Im Krieg in der Ukraine demonstrieren Kreml-Chef Putin und Ex-Präsident Medvedev Siegesgewissheit. Putin hatte Kiew zuletzt erneut mit einer zerstörerischen Antwort gedroht. Der deutsche Außenminister Wadephul ist derweil zu einem Besuch in Kiew eingetroffen und hat der Ukraine den längeren Atem bescheinigt. Selenskyj drängt auf die Lieferung weiterer Patriot-Flugabwehrsysteme. Während Wadephuls Besuch schlugen Raketen in einem Kiewer Vorort ein. Im Konflikt um die Straße von Hormus droht der Iran nun auch seinen Nachbarstaaten und der internationalen Gemeinschaft mit Konsequenzen wegen der Sanktionen. Die Hängepartie rund um die iranische Blockade sorgt weiterhin für Unsicherheit auf den Ölmärkten. Irakische Öltanker dürfen die strategisch wichtige Meerenge zwar wieder passieren, doch die Lage bleibt angespannt. In der Schweiz sollen Staatsangestellte künftig verpflichtet werden, Hinweise auf Mafia-Aktivitäten zu melden. Bund und Kantone planen eine entsprechende Meldepflicht, um härter gegen die organisierte Kriminalität vorzugehen. Bisher geschieht das nur auf freiwilliger Basis. Beim Großbrand in Thusis sind weiterhin 3 Personen vermisst. Wie bereits berichtet, wurden bisher 2 Todesopfer geborgen. Die Bergungsarbeiten gestalten sich schwierig, weil das ausgebrannte Gebäude einsturzgefährdet ist. Zur Brandursache gibt es nach wie vor keine Erkenntnisse. In Luzern hat der FC Luzern sein Jubiläumsspiel zum 125-jährigen Bestehen gewonnen. Matteo Di Giusto traf bereits in der 3. Minute zum 1:0 gegen Lausanne. Das ist aber Sport und dazu gleich mehr. Und noch dies. In Witznau sorgt ein Bauprojekt für Aufregung. Ein deutscher Immobilienkonzern will mitten im Dorf Luxuswohnungen bauen. Dafür soll ein rund 400 Jahre altes Haus abgerissen werden. In dessen Schweizer Verwaltungsrat sitzt Altbundesrat Uli Maurer. Im Dorf regt sich Widerstand gegen die Pläne.
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0: Guten Morgen am Sonntag. Nach der klaren Nacht starten wir frisch bei 11 Grad. Aber das wird ein richtig schöner Tag. Am Vormittag scheint die Sonne von einem fast wolkenlosen Himmel und die Temperaturen steigen zügig an. Um die Mittagszeit sind es bereits 19 Grad, am Nachmittag dann bis zu 23 Grad. Es bleibt den ganzen Tag trocken. Erst gegen Abend schieben sich ein paar Wolken rein, die aber harmlos bleiben. Also, perfektes Ausflugswetter, ob an den Vierwaldstätter See oder in die Berge. Und die Aussichten? Der Montag wird nochmals wärmer, mit bis zu 26 Grad und viel Sonne am Vormittag. Allerdings ziehen am Nachmittag dichtere Wolken auf und gegen Abend steigt das Regenrisiko. Am Dienstag wird's dann richtig nass. Schauer und Gewitter sind wahrscheinlich bei 25 Grad. Ab Mittwoch beruhigt sich das Wetter wieder und die Temperaturen klettern Richtung 28 Grad. Also, heute und morgen Vormittag unbedingt nutzen.
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0: Neu auf der A2 Richtung Gotthard. Zwischen Wassen und Gössingen staut sich der Verkehr auf rund 1 Kilometer. Rechne dort mit einem Zeitverlust von etwa 10 Minuten. Sonst fließt der Verkehr in der Zentralschweiz ohne Behinderungen. Komm gut an.
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0: weiterer Patriot-Flugabwehrsysteme. Während Wadefuhls Besuch schlugen Raketen in einem Kiewer Vorort ein. Im Konflikt um die Straße von Hormus droht der Iran nun auch seinen Nachbarstaaten und der internationalen Gemeinschaft mit Konsequenzen wegen der Sanktionen. Die Hängepartie rund um die iranische Blockade sorgt weiterhin für Unsicherheit auf den Ölmärkten. Irakische Öltanker dürfen die strategisch wichtige Meerenge zwar wieder passieren, doch die Lage bleibt angespannt. In der Schweiz sollen Staatsangestellte künftig verpflichtet werden, Hinweise auf Mafia-Aktivitäten zu melden. Bund und Kantone planen eine entsprechende Meldepflicht, um härter gegen die organisierte Kriminalität vorzugehen. Bisher geschieht das nur auf freiwilliger Basis. Beim Großbrand in Thusis sind weiterhin 3 Personen vermisst. Wie bereits berichtet, wurden bisher 2 Todesopfer geborgen. Die Bergungsarbeiten gestalten sich schwierig, weil das ausgebrannte Gebäude einsturzgefährdet ist. Zur Brandursache gibt es nach wie vor keine Erkenntnisse. In Luzern hat der FC Luzern sein Jubiläumsspiel zum 125-jährigen Bestehen gewonnen. Matteo Di Giusto traf bereits in der 3. Minute zum 1:0 gegen Lausanne. Das ist aber Sport und dazu gleich mehr. Und noch dies. In Witznau sorgt ein Bauprojekt für Aufregung. Ein deutscher Immobilienkonzern will mitten im Dorf Luxuswohnungen bauen. Dafür soll ein rund 400 Jahre altes Haus abgerissen werden. In dessen Schweizer Verwaltungsrat sitzt Altbundesrat Uli Maurer. Im Dorf regt sich Widerstand gegen die Pläne.
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0: Guten Morgen am Sonntag. Nach der klaren Nacht starten wir frisch bei 11 Grad. Aber das wird ein richtig schöner Tag. Am Vormittag scheint die Sonne von einem fast wolkenlosen Himmel und die Temperaturen steigen zügig an. Um die Mittagszeit sind es bereits 19 Grad, am Nachmittag dann bis zu 23 Grad. Es bleibt den ganzen Tag trocken. Erst gegen Abend schieben sich ein paar Wolken rein, die aber harmlos bleiben. Also, perfektes Ausflugswetter, ob an den Vierwaldstätter See oder in die Berge. Und die Aussichten? Der Montag wird nochmals wärmer, mit bis zu 26 Grad und viel Sonne am Vormittag. Allerdings ziehen am Nachmittag dichtere Wolken auf und gegen Abend steigt das Regenrisiko. Am Dienstag wird's dann richtig nass. Schauer und Gewitter sind wahrscheinlich bei 25 Grad. Ab Mittwoch beruhigt sich das Wetter wieder und die Temperaturen klettern Richtung 28 Grad. Also, heute und morgen Vormittag unbedingt nutzen.
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0: Auf der A2 Richtung Gotthard hat sich die Lage verschärft. Zwischen Wassen und Gößjennen staut es sich nun auf 2 Kilometern. Zeitverlust rund 20 Minuten. Auch auf der Südseite staut sich der Verkehr zwischen Quinto und Airolo auf 2 Kilometern. Neu stockt es zudem auf der A14 zwischen Buchrain und der Verzweigung Rotsee sowie auf der A2 zwischen Rotsee und Luzern-Kriens. Komm gut an!
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3: Guten Sound für deinen Vormittag. Haben wir schon parat. Schön, dürfen wir dich begleiten.
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2: Im Handelsstreit zwischen den USA und Kanada ist keine Entspannung in Sicht. Kanada hat angekündigt, die neuen US-Zölle Dollar für Dollar zu erwidern. Seit gestern gelten 50% Zoll auf ausgewählte kanadische Waren. Ottawa will im September mit eigenen Gegenzöllen nachziehen. Präsident Trump erklärte, Kanada wolle die Vorteile eines US-Bundesstaates, ohne einer zu sein. Eine Lösung des Konflikts ist derzeit nicht absehbar. Im Krieg in der Ukraine plant Russland, laut dem ukrainischen Präsidenten Selenskyj, eine neue Mobilisierungswelle im September. Zuvor hatten Kreml-Chef Putin und Ex-Präsident Medvedev Siegesgewissheit demonstriert. Der deutsche Außenminister Wadefuhl machte der Ukraine bei seinem Besuch in Kiew

0: Urteile zu fällen. Kritikerinnen und Kritiker warnen vor den Risiken automatisierter Rechtsprechung. Die Frage, wie weit künstliche Intelligenz in der Justiz gehen darf, dürfte die Politik noch länger beschäftigen. Beim Großbrand in Thusis werden weiterhin 3 Personen vermisst. Bisher konnten 2 Todesopfer geborgen werden. Die Bergungsarbeiten gestalten sich nach wie vor schwierig, weil das ausgebrannte Gebäude einsturzgefährdet ist. Zur Brandursache gibt es noch keine Erkenntnisse. Und noch eine regionale Meldung. Die Biosphäre Entlebuch feiert ihr 25-jähriges Bestehen. Vor einem Vierteljahrhundert wurde das Entlebuch zur UNESCO-Biosphäre erklärt. Der Weg dorthin führte allerdings über heftige Konflikte und Widerstände. Heute gilt das Projekt als Vorzeigebeispiel für nachhaltige Regionalentwicklung.
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0: Der Sonnenschein hält am Nachmittag an. Bei bis zu 23 Grad bleibt es trocken und freundlich, ideal für einen Ausflug an den See. Gegen Abend ziehen ein paar Wolken auf, die aber harmlos bleiben, und die Nacht wird klar bei rund 16 Grad. Morgen Montag startet es bewölkt, am Vormittag kommt dann aber die Sonne durch und es wird mit bis zu 26 Grad nochmals wärmer. Am späten Nachmittag steigt allerdings das Gewitterrisiko, also den Sonnenschein am besten vormittags nutzen.
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0: Die Lage am Gotthard hat sich nochmals verschärft. Auf der A2 zwischen Amsteck und Gößchenen staut es sich nun auf 4 Kilometern. Zeitverlust rund 40 Minuten. Auch auf der Südseite zwischen Quinto und Airolo sind es 4 Kilometer Stau. Auf der A2 zwischen Emmen-Nord und Luzern-Kriens staut es ebenfalls. Rechne dort mit bis zu 10 Minuten Zeitverlust. Komm gut an!
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4: Zusammen gehen wir durch den Mittag mit ganz viel Musik. Das ist Sounds. Schön, bist du mit uns.
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2: Im Handelsstreit zwischen den USA und Kanada ist keine Entspannung in Sicht. Kanada hat angekündigt, die neuen US-Zölle Dollar für Dollar zu erwidern. Seit gestern gelten 50% Zoll auf ausgewählte kanadische Waren. Ottawa will im September mit eigenen Gegenzöllen nachziehen. Präsident Trump erklärte, Kanada wolle die Vorteile eines US-Bundesstaates, ohne einer zu sein. Eine Lösung des Konflikts ist derzeit nicht absehbar. Im Krieg in der Ukraine plant Russland, laut dem ukrainischen Präsidenten Selenskyj, eine neue Mobilisierungswelle im September. Zuvor hatten Kreml-Chef Putin und Ex-Präsident Medvedev Siegesgewissheit demonstriert. Der deutsche Außenminister Wadefuhl machte der Ukraine bei seinem Besuch in Kiew Hoffnung auf die Lieferung weiterer Patriot-Flugabwehrsysteme. Die gegenseitigen Angriffe dauern unvermindert an. In Schweden steht das Land nach einem Angriff an einer Schule unter Schock. In Fagersta, nordwestlich von Stockholm, hat ein Angreifer am Freitag eine 17-jährige Schülerin mit einem Schwert getötet. Drei weitere Jugendliche wurden verletzt. Der Täter konnte in Gewahrsam genommen werden. Die Hintergründe der Tat sind noch unklar. In der Schweiz sorgt ein neuer Trend in der Justiz für Diskussionen. Wie die Sonntagspresse berichtet, setzen erste Richter KI-Tools ein, um

0: Vor einem Vierteljahrhundert wurde das Entlebuch zur UNESCO-Biosphäre erklärt. Der Weg dorthin führte allerdings über heftige Konflikte und Widerstände. Heute gilt das Projekt als Vorzeigebeispiel für nachhaltige Regionalentwicklung.
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0: Der Sonnenschein hält am Nachmittag an. Bei bis zu 23 Grad bleibt es trocken und freundlich, ideal für einen Ausflug an den See. Gegen Abend ziehen ein paar Wolken auf, die aber harmlos bleiben, und die Nacht wird klar bei rund 16 Grad. Morgen Montag startet es bewölkt, am Vormittag kommt dann aber die Sonne durch und es wird mit bis zu 26 Grad nochmals wärmer. Am späten Nachmittag steigt allerdings das Gewitterrisiko, also den Sonnenschein am besten vormittags nutzen.
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0: Am Gotthard bleibt die Lage angespannt. Auf der A2 zwischen Amsteck und Göschingen weiterhin 4 Kilometer Stau mit rund 40 Minuten Zeitverlust. Neu ist die Einfahrt bei Göschingen gesperrt. Auch auf der Gotthardstraße zwischen Erstfeld und Göschingen ist mit großem Zeitverlust zu rechnen. Komm gut an!
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3: Durch den Nachmittag mit gutem Sound. Schön bist du bei Sounds. Schön dürfen wir dich begleiten.
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2: Im Handelsstreit zwischen den USA und Kanada ist keine Entspannung in Sicht. Kanada hat angekündigt, die neuen US-Zölle Dollar für Dollar zu erwidern. Seit gestern gelten 50% Zoll auf ausgewählte kanadische Waren. Ottawa will im September mit eigenen Gegenzöllen nachziehen. Präsident Trump erklärte, Kanada wolle die Vorteile eines US-Bundesstaates, ohne einer zu sein. Eine Lösung des Konflikts ist derzeit nicht absehbar. Im Krieg in der Ukraine plant Russland, laut dem ukrainischen Präsidenten Selenskyj, eine neue Mobilisierungswelle im September. Zuvor hatten Kreml-Chef Putin und Ex-Präsident Medvedev Siegesgewissheit demonstriert. Der deutsche Außenminister Wadefuhl machte der Ukraine bei seinem Besuch in Kiew Hoffnung auf die Lieferung weiterer Patriot-Flugabwehrsysteme. Die gegenseitigen Angriffe dauern unvermindert an. In Schweden steht das Land nach einem Angriff an einer Schule unter Schock. In Fagersta, nordwestlich von Stockholm, hat ein Angreifer am Freitag eine 17-jährige Schülerin mit einem Schwert getötet. 3 weitere Jugendliche wurden verletzt. Der Täter konnte in Gewahrsam genommen werden. Die Hintergründe der Tat sind noch unklar. In der Schweiz sorgt ein neuer Trend in der Justiz für Diskussionen. Wie die Sonntagspresse berichtet, setzen erste Richter KI-Tools ein, um Urteile zu fällen. Kritikerinnen und Kritiker warnen vor den Risiken automatisierter Rechtsprechung. Die Frage, wie weit künstliche Intelligenz in der Justiz gehen darf, dürfte die Politik noch länger beschäftigen. Beim Großbrand in Thusis werden weiterhin 3 Personen vermisst. Bisher konnten 2 Todesopfer geborgen werden. Die Bergungsarbeiten gestalten sich nach wie vor schwierig, weil das ausgebrannte Gebäude einsturzgefährdet ist. Zur Brandursache gibt es noch keine Erkenntnisse. Und noch eine regionale Meldung. Die Biosphäre Entlebuch feiert ihr 25-jähriges Bestehen.

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2: Am Gotthard staut es sich weiterhin auf beiden Seiten. Auf der A2 zwischen Amstig und Göschinen sowie zwischen Quinto und Airolo jeweils 5 Kilometer Stau mit bis zu 50 Minuten Zeitverlust. Neu gibt es auf der A2 zwischen Altdorf und dem Seelisbergtunnel stockenden Verkehr wegen eines Unfalls. Auch die Panoramastraße zwischen Sörenberg und Giswil ist nach einem Unfall gesperrt. Komm gut an!
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5: Es wartet eine neue Stunde mit ganz viel Sound. Schön bist auch du mit uns unterwegs.
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2: Beim Großbrand in Thusis sind nun alle Vermissten gefunden. Wie die Behörden heute bestätigt haben, wurden 2 weitere Personen totgeborgen. Damit steigt die Zahl der Todesopfer auf 4. Eine 5. vermisste Person war bereits zuvor lokalisiert worden. Es wird also niemand mehr vermisst. Die Bergungsarbeiten dauern an. Zur Brandursache gibt es weiterhin keine Erkenntnisse. Im Handelsstreit zwischen den USA und Kanada ist weiterhin keine Lösung in Sicht. Kanada hält an seiner Ankündigung fest, die neuen US-Zölle Dollar für Dollar zu erwidern. Präsident Trump warf Kanada erneut vor, die Vorteile eines US-Bundesstaates genießen zu wollen, ohne einer zu sein. Seit gestern gelten 50% Zoll auf ausgewählte kanadische Waren. Kanadas Gegenzölle sollen im September folgen. Experten warnen vor einem ausgewachsenen Handelskrieg. Im Krieg in der Ukraine hat eine russische Drohne einen Passagierzug auf dem Weg nach Odessa getroffen. Laut ersten Berichten wurde dabei niemand verletzt. Präsident Zelensky hat unterdessen Forderungen nach Wahlen während des Krieges zurückgewiesen. Die gegenseitigen Angriffe gehen unvermindert weiter. Auf beiden Seiten gibt es Tote und Verletzte. Der Iran verschärft seinen Ton gegenüber der internationalen Gemeinschaft. Wegen der westlichen Sanktionen droht Teheran nun auch den eigenen Nachbarstaaten mit Konsequenzen. Beobachter gehen davon aus, dass das Regime vor allem die wachsende Unzufriedenheit im eigenen Land fürchtet. Die Wirtschaftskrise trifft die iranische Bevölkerung hart. In den sozialen Medien macht sich zunehmend Wut breit. In der Schweiz sorgt der Einsatz von künstlicher Intelligenz in der Justiz für Diskussionen. Wie die Sonntagspresse berichtet, setzen erste Richterinnen und Richter KI-Tools ein, um Urteile vorzubereiten. Kritikerinnen und Kritiker warnen vor den Risiken automatisierter Rechtsprechung. Und aus der Region. Die frühe Weinlese wegen des Hitzesommers ist auch in der Zentralschweiz in vollem Gang. Im Kanton Luzern sind die ersten Traubensorten bereits reif. Die Haupternte dürfte dieses Jahr deutlich früher starten als üblich. Luzerner Winzer sprechen von einem sehr spannenden Jahrgang. Die kommenden Wochen seien nun entscheidend für die Qualität.
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2: Der Sonnenschein hält am Nachmittag an. Bei bis zu 23 Grad bleibt es trocken und freundlich, ideal für einen Ausflug an den See. Gegen Abend ziehen ein paar Wolken auf, die aber harmlos bleiben, und die Nacht wird klar bei rund 16 Grad. Morgen Montag startet es bewölkt, am Vormittag kommt dann aber die Sonne durch und es wird mit bis zu 26 Grad nochmals wärmer. Am späten Nachmittag steigt allerdings das Gewitterrisiko, also den Sonnenschein am besten vormittags nutzen.
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2: Am Gotthard staut es sich weiterhin auf beiden Seiten. Auf der A2 zwischen Amstig und Göchingen sowie zwischen Quinto und Airolo jeweils 5 km

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2: Beim Großbrand in Thusis sind nun alle Vermissten gefunden. Wie die Behörden heute bestätigt haben, wurden 2 weitere Personen totgeborgen. Damit steigt die Zahl der Todesopfer auf 4. Eine 5. vermisste Person war bereits zuvor lokalisiert worden. Es wird also niemand mehr vermisst. Die Bergungsarbeiten dauern an. Zur Brandursache gibt es weiterhin keine Erkenntnisse. Im Handelsstreit zwischen den USA und Kanada ist weiterhin keine Lösung in Sicht. Kanada hält an seiner Ankündigung fest, die neuen US-Zölle Dollar für Dollar zu erwidern. Präsident Trump warf Kanada erneut vor, die Vorteile eines US-Bundesstaates genießen zu wollen, ohne einer zu sein. Seit gestern gelten 50% Zoll auf ausgewählte kanadische Waren. Kanadas Gegenzölle sollen im September folgen. Experten warnen vor einem ausgewachsenen Handelskrieg. Im Krieg in der Ukraine hat eine russische Drohne einen Passagierzug auf dem Weg nach Odessa getroffen. Laut ersten Berichten wurde dabei niemand verletzt. Präsident Zelensky hat unterdessen Forderungen nach Wahlen während des Krieges zurückgewiesen. Die gegenseitigen Angriffe gehen unvermindert weiter. Auf beiden Seiten gibt es Tote und Verletzte. Der Iran verschärft seinen Ton gegenüber der internationalen Gemeinschaft. Wegen der westlichen Sanktionen droht Teheran nun auch den eigenen Nachbarstaaten mit Konsequenzen. Beobachter gehen davon aus, dass das Regime vor allem die wachsende Unzufriedenheit im eigenen Land fürchtet. Die Wirtschaftskrise trifft die iranische Bevölkerung hart. In den sozialen Medien macht sich zunehmend Wut breit. In der Schweiz sorgt der Einsatz von künstlicher Intelligenz in der Justiz für Diskussionen. Wie die Sonntagspresse berichtet, setzen erste Richterinnen und Richter KI-Tools ein, um Urteile vorzubereiten. Kritikerinnen und Kritiker warnen vor den Risiken automatisierter Rechtsprechung. Und aus der Region. Die frühe Weinlese wegen des Hitzesommers ist auch in der Zentralschweiz in vollem Gang. Im Kanton Luzern sind die ersten Traubensorten bereits reif. Die Haupternte dürfte dieses Jahr deutlich früher starten als üblich. Luzerner Winzer sprechen von einem sehr spannenden Jahrgang. Die kommenden Wochen seien nun entscheidend für die Qualität.
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2: Der Sonnenschein hält am Nachmittag an. Bei bis zu 23 Grad bleibt es trocken und freundlich, ideal für einen Ausflug an den See. Gegen Abend ziehen ein paar Wolken auf, die aber harmlos bleiben, und die Nacht wird klar bei rund 16 Grad. Morgen Montag startet es bewölkt, am Vormittag kommt dann aber die Sonne durch und es wird mit bis zu 26 Grad nochmals wärmer. Am späten Nachmittag steigt allerdings das Gewitterrisiko, also den Sonnenschein am besten vormittags nutzen.
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2: Am Gotthard staut es sich weiterhin auf beiden Seiten. Auf der A2 zwischen Wassen und Gößchenen rund 30 Minuten Zeitverlust, zwischen Quinto und Airolo sogar bis zu 50 Minuten. Auch auf der A4 zwischen Altdorf und Sisikon sowie auf der A2 vor dem Sonnenbergtunnel stockt es wegen Rückreiseverkehr. Komm gut an!
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in US-Zölle Dollar für Dollar zu erwidern. Präsident Trump warf Kanada erneut vor, die Vorteile eines US-Bundesstaates genießen zu wollen, ohne einer zu sein. Seit gestern gelten 50% Zoll auf ausgewählte kanadische Waren. Kanadas Gegenzölle sollen im September folgen. Experten warnen vor einem ausgewachsenen Handelskrieg. Im Krieg in der Ukraine hat eine russische Drohne einen Passagierzug auf dem Weg nach Odessa

0: besser getroffen. Laut ersten Berichten wurde dabei niemand verletzt. Präsident Zelensky hat unterdessen Forderungen nach Wahlen während des Krieges zurückgewiesen. Die gegenseitigen Angriffe gehen unvermindert weiter. Auf beiden Seiten gibt es Tote und Verletzte. Der Iran verschärft seinen Ton gegenüber der internationalen Gemeinschaft. Wegen der westlichen Sanktionen droht Teheran nun auch den eigenen Nachbarstaaten mit Konsequenzen. Beobachter gehen davon aus, dass das Regime vor allem die wachsende Unzufriedenheit im eigenen Land fürchtet. Die Wirtschaftskrise trifft die iranische Bevölkerung hart. In den sozialen Medien macht sich zunehmend Wut breit. In der Schweiz sorgt der Einsatz von künstlicher Intelligenz in der Justiz für Diskussionen. Wie die Sonntagspresse berichtet, setzen erste Richterinnen und Richter KI-Tools ein, um Urteile vorzubereiten. Kritikerinnen und Kritiker warnen vor den Risiken automatisierter Rechtsprechung. Und aus der Region. Die frühe Weinlese wegen des Hitzesommers ist auch in der Zentralschweiz in vollem Gang. Im Kanton Luzern sind die ersten Traubensorten bereits reif. Die Haupternte dürfte dieses Jahr deutlich früher starten als üblich. Luzerner Winzer sprechen von einem sehr spannenden Jahrgang. Die kommenden Wochen seien nun entscheidend für die Qualität.
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0: Der Sonnenschein hält am Nachmittag an. Bei bis zu 23 Grad bleibt es trocken und freundlich, ideal für einen Ausflug an den See. Gegen Abend ziehen ein paar Wolken auf, die aber harmlos bleiben, und die Nacht wird klar bei rund 16 Grad. Morgen Montag startet es bewölkt, am Vormittag kommt dann aber die Sonne durch und es wird mit bis zu 26 Grad nochmals wärmer. Am späten Nachmittag steigt allerdings das Gewitterrisiko, also den Sonnenschein am besten vormittags nutzen.
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0: Der Rückreiseverkehr am Gotthard hat etwas nachgelassen. Auf der A2 zwischen Wassen und Gößchenen noch rund 10 Minuten Zeitverlust, auf der Südseite zwischen Quinto und Airolo aber weiterhin bis zu 50 Minuten Stau. Neu staut es auf der A8 zwischen Brienz und Sarnen sowie vor dem Lopper. Auf der A2 vor dem Sonnenbergtunnel rund 15 Minuten Wartezeit. Komm gut heim.
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3: Wir haben dir wieder die besten Songs zusammengestellt. Schön, bist du mit uns an diesem Sonntag.
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2: Beim Großbrand in Thusis sind nun alle 4 Todesopfer bestätigt. Wie bereits am Nachmittag berichtet, wurden die letzten beiden vermissten Personen totgeborgen. Damit wird niemand mehr vermisst. Die Bergungsarbeiten dauern an. Die Brandursache ist weiterhin unklar. Die Bündner Regierung hat sich betroffen gezeigt. Der Handelsstreit zwischen den USA und Kanada spitzt sich weiter zu. Kanada hält an seiner Ankündigung fest, die neuen US-Zölle Dollar für Dollar zu erwidern. Seit gestern gelten 50% Zoll auf ausgewählte kanadische Waren. Kanadas Premierminister Carney sprach von einem Angriff in einem Handelskrieg und betonte, Kanadas Souveränität stehe auf dem Spiel. Die kanadischen Gegenzölle sollen im September in Kraft treten. Eine Lösung ist nicht in Sicht. Im Krieg in der Ukraine hat eine russische Drohne einen Passagierzug auf dem Weg nach Odessa getroffen. Laut ersten Berichten wurde dabei niemand verletzt. Präsident Zelensky hat Forderungen nach Wahlen während des Krieges zurückgewiesen. Er bezeichnete solche Forderungen als Tsunami, der das Land spaltet. Unterdessen war der deutsche Außenminister Wadefuhl in Frontnähe unterwegs und machte der Ukraine Hoffnung auf weitere Patriot-Lieferungen. Der Iran verschärft seinen Ton gegenüber der internationalen Gemeinschaft. Teheran droht nun auch den eigenen Nachbarstaaten mit Konsequenzen wegen der westlichen Sanktionen. Beobachter gehen davon aus, dass das Regime vor allem die wachsende Unzufriedenheit im eigenen Land fürchtet. Die Wirtschaftskrise trifft die iranische Bevölkerung hart und in den sozialen Medien macht sich Wut breit. Analysten warnen, dass das Regime auf Eskalation nach außen setze, um von den Problemen im Innern abzulenken. In der Schweiz sorgt der anhaltende Hitzesommer weiterhin für Probleme. Die Trockenheit trifft nun auch die Landwirtschaft deutlich. Wegen des Futtermangels verschärft Frankreich die Kontrollen an der Schweizer Grenze, um illegale Heuexporte zu verhindern. Gleichzeitig sind viele Rinder zu mager, was die Schlachthöfe dazu bringt, tiefere Preise zu zahlen. In der Arena appellierten Betroffene, vom Förster bis zur Rentnerin, an die Politik, endlich zu handeln. Und aus der Region. In Luzern und Zug hat der Regen der vergangenen Tage die Lage nach dem Hitzesommer nur leicht entspannt. Laut Zentralplus reichen die Niederschläge nicht aus, um die Schäden an Böden und Vegetation rückgängig zu machen. Die Pegel von Seen und Flüssen bleiben tief und die Behörden rufen weiterhin zum sparsamen Umgang mit Wasser auf.
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2: Der sonnige Sonntag klingt gemütlich aus, die Wolken bleiben harmlos und die Nacht wird mild bei rund 14 Grad. Kein Regen in Sicht. Morgen Montag startet es bedeckt, am Vormittag lockert es aber auf und die Sonne kommt durch. Am Nachmittag wird's mit bis zu 26 Grad richtig sommerlich warm. Gegen Abend ziehen dann allerdings dichtere Wolken auf und einzelne Schauer sind möglich. Und die Aussichten? Am Dienstag wird's ungemütlich, Schauer und Gewitter bei 25 Grad mit teils kräftigem Regen. Ab Mittwoch beruhigt sich das Wetter wieder deutlich und die Temperaturen klettern auf bis zu 28 Grad. Also, den Montagvormittag unbedingt noch nutzen.
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2: Der Rückreiseverkehr bleibt intensiv. Auf der A2 Südseite zwischen Quinto und Airolo weiterhin bis zu 50 Minuten Stau. Neu staut es auf der A2 zwischen Amstig und Erstfeld sowie vor dem Sonnenbergtunnel mit bis zu 20 Minuten Wartezeit. Auf der A4 zwischen Altdorf und Sisikon musst du mit bis zu 40 Minuten Zeitverlust rechnen. Komm gut heim.
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4: Zusammen gehen wir durch die Abend mit ganz viel Musik. Das ist Sounds. Schön, bist du mit uns.
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2: Beim Großbrand in Thusis sind nun alle 4 Todesopfer bestätigt. Wie bereits am Nachmittag berichtet, wurden die letzten beiden vermissten Personen tot geborgen. Damit wird niemand mehr vermisst. Die Bergungsarbeiten dauern an. Die Brandursache ist weiterhin unklar. Die Bündner Regierung hat sich betroffen gezeigt. Der Handelsstreit zwischen den USA und Kanada spitzt sich weiter zu. Kanada hält an seiner Ankündigung fest, die neuen US-Zölle Dollar für Dollar zu erwidern. Seit gestern gelten 50% Zoll auf ausgewählte kanadische Waren. Kanadas Premierminister Carney sprach von einem Angriff in einem Handelskrieg und betonte, Kanadas Souveränität stehe auf dem Spiel. Die kanadischen Gegenzölle sollen im September in Kraft treten. Eine Lösung ist nicht in Sicht. Im Krieg in der Ukraine hat eine russische Drohne einen Passagierzug auf dem Weg nach Odessa getroffen. Laut ersten Berichten wurde dabei niemand verletzt. Präsident Zelensky hat Forderungen nach Wahlen während des Krieges zurückgewiesen. Er bezeichnete solche Forderungen als Tsunami, der das Land spaltet. Unterdessen war der deutsche Außenminister Wadefuhl in Frontnähe unterwegs und machte der Ukraine Hoffnung auf weitere Patriot-Lieferungen. Der Iran verschärft seinen Ton gegenüber der internationalen Gemeinschaft. Teheran droht nun auch den eigenen Nachbarstaaten mit Konsequenzen wegen der westlichen Sanktionen. Beobachter gehen davon aus, dass das Regime vor allem die wachsende Unzufriedenheit im eigenen Land fürchtet. Die Wirtschaftskrise trifft die iranische Bevölkerung hart und in den sozialen Medien macht sich Wut breit. Analysten warnen, dass das Regime auf Eskalation nach außen setze, um von den Problemen im Innern abzulenken. In der Schweiz sorgt der anhaltende Hitzesommer weiterhin für Probleme. Die Trockenheit trifft nun auch die Landwirtschaft deutlich. Wegen des Futtermangels verschärft Frankreich die Kontrollen an der Schweizer Grenze, um illegale Heuexporte zu verhindern. Gleichzeitig sind viele Rinder zu mager, was die Schlachthöfe dazu bringt, tiefere Preise zu zahlen. In der Arena appellierten Betroffene, vom Förster bis zur Rentnerin, an die Politik, endlich zu handeln. Und aus der Region. In Luzern und Zug hat der Regen der vergangenen Tage die Lage nach dem Hitzesommer nur leicht entspannt. Laut Zentralplus reichen die Niederschläge nicht aus, um die Schäden an Böden und Vegetation rückgängig zu machen. Die Pegel von Seen und Flüssen bleiben tief und die Behörden rufen weiterhin zum sparsamen Umgang mit Wasser auf.
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2: Der sonnige Sonntag klingt gemütlich aus, die Wolken bleiben harmlos und die Nacht wird mild bei rund 14 Grad. Kein Regen in Sicht. Morgen Montag startet es bedeckt, am Vormittag lockert es aber auf und die Sonne kommt durch. Am Nachmittag wird's mit bis zu 26 Grad richtig sommerlich warm. Gegen Abend ziehen dann allerdings dichtere Wolken auf und einzelne Schauer sind möglich. Und die Aussichten? Am Dienstag wird's ungemütlich, Schauer und Gewitter bei 25 Grad mit teils kräftigem Regen. Ab Mittwoch beruhigt sich das Wetter wieder deutlich und die Temperaturen klettern auf bis zu 28 Grad. Also, den Montagvormittag unbedingt noch nutzen.
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2: Der Rückreiseverkehr vom Gotthard lässt langsam nach. Auf der A2 Südseite zwischen Quinto und Airolo staut es weiterhin rund 40 Minuten. Auf der A2 Richtung Luzern musst du vor dem Sonnenbergtunnel noch mit bis zu 20 Minuten rechnen. Auf der A4 zwischen Altdorf und Sisikon mit bis zu 40 Minuten. Komm gut heim.
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3: Guten Abend mit Sounds. Wir begleiten dich mit den aktuellsten Songs. Schön, hast du eingeschaltet.
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Nach den Fireflies von Martin Garrix geht sie jetzt richtig los. Kraftklub mit einem Song Length zum Ausklingen vom Sonntag.

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0: 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Beim Großbrand in Thusis sind nun alle 4 Todesopfer bestätigt. Wie bereits am Nachmittag berichtet, wurden die letzten beiden vermissten Personen totgeborgen. Damit wird niemand mehr vermisst. Die Bergungsarbeiten dauern an. Die Brandursache ist weiterhin unklar. Die Bündner Regierung hat sich betroffen gezeigt. Der Handelsstreit zwischen den USA und Kanada spitzt sich weiter zu. Kanada hält an seiner Ankündigung fest, die neuen US-Zölle Dollar für Dollar zu erwidern. Seit gestern gelten 50% Zoll auf ausgewählte kanadische Waren. Kanadas Premierminister Carney sprach von einem Angriff in einem Handelskrieg und betonte, Kanadas Souveränität stehe auf dem Spiel. Die kanadischen Gegenzölle sollen im September in Kraft treten. Eine Lösung ist nicht in Sicht. Im Krieg in der Ukraine hat eine russische Drohne einen Passagierzug auf dem Weg nach Odessa getroffen. Laut ersten Berichten wurde dabei niemand verletzt. Präsident Zelensky hat Forderungen nach Wahlen während des Krieges zurückgewiesen. Er bezeichnete solche Forderungen als Tsunami, der das Land spaltet. Unterdessen war der deutsche Außenminister Wadefuhl in Frontnähe unterwegs und machte der Ukraine Hoffnung auf weitere Patriot-Lieferungen. Der Iran verschärft seinen Ton gegenüber der internationalen Gemeinschaft. Teheran droht nun auch den eigenen Nachbarstaaten mit Konsequenzen wegen der westlichen Sanktionen. Beobachter gehen davon aus, dass das Regime vor allem die wachsende Unzufriedenheit im eigenen Land fürchtet. Die Wirtschaftskrise trifft die iranische Bevölkerung hart und in den sozialen Medien macht sich Wut breit. Analysten warnen, dass das Regime auf Eskalation nach außen setze, um von den Problemen im Innern abzulenken. In der Schweiz sorgt der anhaltende Hitzesommer weiterhin für Probleme. Die Trockenheit trifft nun auch die Landwirtschaft deutlich. Wegen des Futtermangels verschärft Frankreich die Kontrollen an der Schweizer Grenze, um illegale Heuexporte zu verhindern. Gleichzeitig sind viele Rinder zu mager, was die Schlachthöfe dazu bringt, tiefere Preise zu zahlen. In der Arena appellierten Betroffene, vom Förster bis zur Rentnerin, an die Politik, endlich zu handeln. Und aus der Region. In Luzern und Zug hat der Regen der vergangenen Tage die Lage nach dem Hitzesommer nur leicht entspannt. Laut Zentralplus reichen die Niederschläge nicht aus, um die Schäden an Böden und Vegetation rückgängig zu machen. Die Pegel von Seen und Flüssen bleiben tief und die Behörden rufen weiterhin zum sparsamen Umgang mit Wasser auf. 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
2: Der sonnige Sonntag klingt gemütlich aus, die Wolken bleiben harmlos und die Nacht wird mild bei rund 14 Grad. Kein Regen in Sicht. Morgen Montag startet es bedeckt, am Vormittag lockert es aber auf und die Sonne kommt durch. Am Nachmittag wird's mit bis zu 26 Grad richtig sommerlich warm. Gegen Abend ziehen dann allerdings dichtere Wolken auf und einzelne Schauer sind möglich. Und die Aussichten? Am Dienstag wird's ungemütlich, Schauer und Gewitter bei 25 Grad mit teils kräftigem Regen. Ab Mittwoch beruhigt sich das Wetter wieder deutlich und die Temperaturen klettern auf bis zu 28 Grad. Also, den Montagvormittag unbedingt noch nutzen.
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2: Der Rückreiseverkehr löst sich langsam auf. Auf der A2 Südseite zwischen Quinto und Airolo staut es noch rund 30 Minuten. Auf der A2 Richtung Luzern gibt es zwischen Amstig und Erstfeld sowie vor dem Sonnenbergtunnel weiter in Stau. Auf der A4 zwischen Altdorf und Sisikon musst du nach wie vor mit bis zu 40 Minuten Zeitverlust rechnen. Komm gut heim.
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5: Wir sorgen für die Musik in der nächsten Stunde. Schönes Wochenende.
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Nach dem Casanova-Hit von unserem Schweizer Held Nemo geht es jetzt melancholisch weiter. Der Austin Giorgio mit «She's an Actor».

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2: Beim Großbrand in Thusis sind nun definitiv 4 Menschen ums Leben gekommen. Die letzten beiden vermissten Personen wurden heute tot geborgen. Damit wird niemand mehr vermisst. Die Bergungsarbeiten dauern an, die Brandursache ist weiterhin unklar. Die Identifizierung der Opfer ist noch nicht abgeschlossen. Der Handelsstreit zwischen den USA und Kanada eskaliert weiter. Nachdem die Verhandlungen gescheitert sind, hat US-Präsident Trump 50% Zoll auf ausgewählte kanadische Waren verhängt. Kanadas Premierminister Carney sprach von einem Angriff in einem Handelskrieg und kündigte an, die Zölle Dollar für Dollar zu erwidern. Die kanadischen Gegenmaßnahmen sollen im September in Kraft treten. Eine Lösung ist derzeit nicht in Sicht. Experten warnen vor einem ausgewachsenen Handelskrieg zwischen den beiden Nachbarländern. Im Krieg in der Ukraine hat Präsident Zelensky Forderungen nach Wahlen während des Krieges scharf zurückgewiesen. Er bezeichnete solche Vorstöße als Tsunami, der das Land spaltet. Die Angriffe gehen unterdessen unvermindert weiter. Am Wochenende traf eine russische Drohne einen Passagierzug auf dem Weg nach Odessa. Laut ersten Berichten wurde dabei niemand verletzt. Dänemark stellte der Ukraine weitere Patriot-Raketen in Aussicht. Der Iran verschärft seinen Ton wegen der westlichen Sanktionen und droht nun auch den eigenen Nachbarstaaten mit Konsequenzen. Beobachter gehen davon aus, dass das Regime vor allem die wachsende Unzufriedenheit im eigenen Land fürchtet. Die Wirtschaftskrise trifft die iranische Bevölkerung hart. Analysten warnen, Teheran setze auf Eskalation nach außen, um von den Problemen im Innern abzulenken. Und in der Region? Die Regenfälle der vergangenen Tage haben die Lage nach dem Hitzesommer in der Zentralschweiz nur leicht entspannt. Die Niederschläge reichen laut Experten nicht aus, um die Schäden an Böden und Vegetation rückgängig zu machen. Die Pegel von Seen und Flüssen bleiben tief. Die Behörden rufen weiterhin zum sparsamen Umgang mit Wasser auf.
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2: Der sonnige Sonntag klingt gemütlich aus, die Wolken bleiben harmlos und die Nacht wird mild bei rund 14 Grad. Kein Regen in Sicht. Morgen Montag startet es bedeckt, am Vormittag lockert es aber auf und die Sonne kommt durch. Am Nachmittag wird es mit bis zu 26 Grad richtig sommerlich warm. Gegen Abend ziehen dann allerdings dichtere Wolken auf und einzelne Schauer sind möglich. Und die Aussichten? Am Dienstag wird's ungemütlich, Schauer und Gewitter bei 25 Grad mit teils kräftigem Regen. Ab Mittwoch beruhigt sich das Wetter wieder deutlich und die Temperaturen klettern auf bis zu

0: 28 Grad. Also, den Montagvormittag unbedingt noch nutzen.
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2: Der Rückreiseverkehr hat sich weitgehend beruhigt. Auf der A2 Richtung Luzern musst du zwischen Stans Nord und dem Sonnenbergtunnel noch mit rund 10 Minuten Wartezeit rechnen. Auf der A4 zwischen Altdorf und Sisikon sind es noch bis zu 20 Minuten. Am Lopper ist die Ausfahrt wegen einer Nachtbaustelle gesperrt. Der Verkehr wird umgeleitet.
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4: Durch die Nacht mit Sounds. Wir begleiten dich mit den aktuellsten Songs. Schön hast du eingeschaltet.
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2: Beim Großbrand in Thusis sind nun definitiv 4 Menschen ums Leben gekommen. Die letzten beiden vermissten Personen wurden heute tot geborgen. Damit wird niemand mehr vermisst. Die Bergungsarbeiten dauern an, die Brandursache ist weiterhin unklar. Die Identifizierung der Opfer ist noch nicht abgeschlossen. Der Handelsstreit zwischen den USA und Kanada eskaliert weiter. Nachdem die Verhandlungen gescheitert sind, hat US-Präsident Trump 50% Zoll auf ausgewählte kanadische Waren verhängt. Kanadas Premierminister Carney sprach von einem Angriff in einem Handelskrieg und kündigte an, die Zölle Dollar für Dollar zu erwidern. Die kanadischen Gegenmaßnahmen sollen im September in Kraft treten. Eine Lösung ist derzeit nicht in Sicht. Experten warnen vor einem ausgewachsenen Handelskrieg zwischen den beiden Nachbarländern. Im Krieg in der Ukraine hat Präsident Zelensky Forderungen nach Wahlen während des Krieges scharf zurückgewiesen. Er bezeichnete solche Vorstöße als Tsunami, der das Land spaltet. Die Angriffe gehen unterdessen unvermindert weiter. Am Wochenende traf eine russische Drohne einen Passagierzug auf dem Weg nach Odessa. Laut ersten Berichten wurde dabei niemand verletzt. Dänemark stellte der Ukraine weitere Patriot-Raketen in Aussicht. Der Iran verschärft seinen Ton wegen der westlichen Sanktionen und droht nun auch den eigenen Nachbarstaaten mit Konsequenzen. Beobachter gehen davon aus, dass das Regime vor allem die wachsende Unzufriedenheit im eigenen Land fürchtet. Die Wirtschaftskrise trifft die iranische Bevölkerung hart. Analysten warnen, Teheran setze auf Eskalation nach außen, um von den Problemen im Innern abzulenken. Und in der Region? Die Regenfälle der vergangenen Tage haben die Lage nach dem Hitzesommer in der Zentralschweiz nur leicht entspannt. Die Niederschläge reichen laut Experten nicht aus, um die Schäden an Böden und Vegetation rückgängig zu machen. Die Pegel von Seen und Flüssen bleiben tief. Die Behörden rufen weiterhin zum sparsamen Umgang mit Wasser auf.
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2: Der sonnige Sonntag klingt gemütlich aus, die Wolken bleiben harmlos und die Nacht wird mild bei rund 14 Grad. Kein Regen in Sicht. Morgen Montag startet es bedeckt, am Vormittag lockert es aber auf und die Sonne kommt durch. Am Nachmittag wird es mit bis zu 26 Grad richtig sommerlich warm. Gegen Abend ziehen dann allerdings dichtere Wolken auf und einzelne Schauer sind möglich. Und die Aussichten? Am Dienstag wird's ungemütlich, Schauer und Gewitter bei 25 Grad mit teils kräftigem Regen. Ab Mittwoch beruhigt sich das Wetter wieder deutlich und die Temperaturen klettern auf bis zu 28 Grad. Also, den Montagvormittag unbedingt noch nutzen.
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2: Der Rückreiseverkehr hat sich weitgehend beruhigt. Auf der A2 Richtung Luzern musst du zwischen Stans Nord und dem Sonnenbergtunnel noch mit rund 10 Minuten Wartezeit rechnen. Auf der A4 zwischen Altdorf und Sisikon sind es noch bis zu 20 Minuten. Am Lopper ist die Ausfahrt wegen einer Nachtbaustelle gesperrt. Der Verkehr wird umgeleitet.
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4: Für alle, die noch unterwegs sind, noch arbeiten oder einfach noch keine Lust aufs Bett haben, wir begleiten dich sehr gern. Schön bist du bei Sounds.
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vom rhythmischen Indie-Sound vom Two Doors Cinema Club, jetzt elektronisch und intensiv. Don Toliver und Doja Cat im Song vom brandneuen Film «Ice».

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2: Beim Großbrand in Thusis sind nun definitiv 4 Menschen ums Leben gekommen. Die letzten beiden vermissten Personen wurden heute tot geborgen. Damit wird niemand mehr vermisst. Die Bergungsarbeiten dauern an, die Brandursache ist weiterhin unklar. Die Identifizierung der Opfer ist noch nicht abgeschlossen. Der Handelsstreit zwischen den USA und Kanada eskaliert weiter. Nachdem die Verhandlungen gescheitert sind, hat US-Präsident Trump 50% Zoll auf ausgewählte kanadische Waren verhängt. Kanadas Premierminister Carney sprach von einem Angriff in einem Handelskrieg und kündigte an, die Zölle Dollar für Dollar zu erwidern. Die kanadischen Gegenmaßnahmen sollen im September in Kraft treten. Eine Lösung ist derzeit nicht in Sicht. Experten warnen vor einem ausgewachsenen Handelskrieg zwischen den beiden Nachbarländern. Im Krieg in der Ukraine hat Präsident Zelensky Forderungen nach Wahlen während des Krieges scharf zurückgewiesen. Er bezeichnete solche Vorstöße als Tsunami, der das Land spaltet. Die Angriffe gehen unterdessen unvermindert weiter. Am Wochenende traf eine russische Drohne einen Passagierzug auf dem Weg nach Odessa. Laut ersten Berichten wurde dabei niemand verletzt. Dänemark stellte der Ukraine weitere Patriot-Raketen in Aussicht. Der Iran verschärft seinen Ton wegen der westlichen Sanktionen und droht nun auch den eigenen Nachbarstaaten mit Konsequenzen. Beobachter gehen davon aus, dass das Regime vor allem die wachsende Unzufriedenheit im eigenen Land fürchtet. Die Wirtschaftskrise trifft die iranische Bevölkerung hart. Analysten warnen, Teheran setze auf Eskalation nach außen, um von den Problemen im Innern abzulenken. Und in der Region? Die Regenfälle der vergangenen Tage haben die Lage nach dem Hitzesommer in der Zentralschweiz nur leicht entspannt. Die Niederschläge reichen laut Experten nicht aus, um die Schäden an Böden und Vegetation rückgängig zu machen. Die Pegel von Seen und Flüssen bleiben tief. Die Behörden rufen weiterhin zum sparsamen Umgang mit Wasser auf.
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2: Der sonnige Sonntag klingt gemütlich aus, die Wolken bleiben harmlos und die Nacht wird mild bei rund 14 Grad. Kein Regen in Sicht. Morgen Montag startet es bedeckt, am Vormittag lockert es aber auf und die Sonne kommt durch. Am Nachmittag wird es mit bis zu 26 Grad richtig sommerlich warm. Gegen Abend ziehen dann allerdings dichtere Wolken auf und einzelne Schauer sind möglich. Und die Aussichten? Am Dienstag wird's ungemütlich, Schauer und Gewitter bei 25 Grad mit teils kräftigem Regen. Ab Mittwoch beruhigt sich das Wetter wieder deutlich und die Temperaturen klettern auf bis zu 28 Grad. Also, den Montagvormittag unbedingt noch nutzen.
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2: Der Rückreiseverkehr hat sich aufgelöst. Auf der A2 Südseite staut es zwischen Quinto und Airolo noch rund 20 Minuten. Am Lopper bleibt die Ausfahrt Richtung Luzern wegen der Nachtbaustelle gesperrt. Auf der A3 ist bei Thalwil Richtung Chur wegen eines Pannenfahrzeugs der rechte Fahrstreifen blockiert.
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3: Ob beim Arbeiten unterwegs oder einfach nebenbei, guter Sound darf nicht fehlen. Und genau für den sind wir hier. Das ist Sounds. Schön hast du eingeschaltet.
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Dritte Aura und Imam Beck sind gerade vorbei. Jetzt wird's dunkel und düster. Urso A-I-N-K. Cool. Von Tones und I.

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2: Im Handelsstreit zwischen den USA und Kanada ist weiterhin keine Lösung in Sicht. Seit gestern gelten 50% Zoll auf ausgewählte kanadische Waren. Kanadas Premierminister Carney hält an seiner Ankündigung fest, die Zölle Dollar für Dollar zu erwidern. Die Gegenmaßnahmen sollen im September in Kraft treten. Carney sprach von einem Angriff in einem Handelskrieg und betonte, Kanadas Souveränität stehe auf dem Spiel. Experten warnen vor einem ausgewachsenen Handelskrieg zwischen den beiden Nachbarländern. Der Iran räumt erstmals offen wirtschaftliche Schwierigkeiten ein. Präsident Pezeshkian sagte, die Wirtschaft habe mit ernsthaften Problemen zu kämpfen. Gleichzeitig verschärft Teheran den Ton gegenüber dem Westen und droht auch Nachbarstaaten mit Konsequenzen. Beobachter gehen davon aus, dass das Regime vor allem die wachsende Unzufriedenheit der eigenen Bevölkerung fürchtet. In den sozialen Medien macht sich zunehmend Wut über die Folgen der Wirtschaftsblockade breit. Analysten warnen, Teheran setze auf Eskalation nach außen, um von den innenpolitischen Problemen abzulenken. In der Ukraine hat Präsident Zelensky am Unabhängigkeitstag, 35 Jahre nach der Unabhängigkeit von der Sowjetunion, ein Gesetz über eine Heldengedenkstätte unterschrieben. Forderungen nach Wahlen während des Krieges wies er erneut scharf zurück. Die Angriffe gehen unterdessen unvermindert weiter. Am Wochenende traf eine russische Drohne einen Passagierzug auf dem Weg nach Odessa. In der Schweiz sorgen die hohen Treibstoffpreise weiterhin für Unmut. Niedrigwasser auf den Transportwegen und der Iran-Krieg verteuern den Nachschub deutlich. Tankstellenbetreiber haben die Benzinpreise zwar angehoben, klagen aber trotzdem über finanzielle Probleme, weil sie die gestiegenen Kosten nicht vollständig weitergeben können. Und noch dies. Im solothurnischen Zuchwil ist eine der größten Kehrichtverbrennungsanlagen der Schweiz eröffnet worden. Die Anlage hat rund 600 Millionen Franken gekostet und soll künftig 250.000 Tonnen Abfall pro Jahr zu Strom und Wärme verarbeiten.
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2: Der sonnige Sonntag klingt gemütlich aus, die Wolken bleiben harmlos und die Nacht wird mild bei rund 14 Grad. Kein Regen in Sicht. Morgen Montag startet es bedeckt, am Vormittag lockert es aber auf und die Sonne kommt durch. Am Nachmittag wird's mit bis zu 26 Grad richtig sommerlich warm. Gegen Abend ziehen dann allerdings dichtere Wolken auf und einzelne Schauer sind möglich. Und die Aussichten? Am Dienstag wird's ungemütlich, Schauer und Gewitter bei 25 Grad mit teils kräftigem Regen. Ab Mittwoch beruhigt sich das Wetter wieder deutlich und die Temperaturen klettern auf bis zu 28 Grad. Also, den Montagvormittag unbedingt noch nutzen.
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2: Der Verkehr in der Zentralschweiz fließt ohne Behinderungen. Am Lopper bleibt die Ausfahrt der Verzweigung auf der A2 Richtung Luzern wegen der Nachtbaustelle gesperrt. Der Verkehr wird umgeleitet. Die Sperrung gilt noch bis in die frühen Morgenstunden.
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5: Wir haben dir wieder die besten Songs zusammengestellt. Schön, bist du mit uns an diesem Montag.
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2: Im Handelsstreit zwischen den USA und Kanada ist weiterhin keine Lösung in Sicht. Seit gestern gelten 50% Zoll auf ausgewählte kanadische Waren. Kanadas Premierminister Carney hält an seiner Ankündigung fest, die Zölle Dollar für Dollar zu erwidern. Die Gegenmaßnahmen sollen im September in Kraft treten. Carney sprach von einem Angriff in einem Handelskrieg und betonte, Kanadas Souveränität stehe auf dem Spiel. Experten warnen vor einem ausgewachsenen Handelskrieg zwischen den beiden Nachbarländern. Der Iran räumt erstmals offen wirtschaftliche Schwierigkeiten ein. Präsident Pezeshkian sagte, die Wirtschaft habe mit ernsthaften Problemen zu kämpfen. Gleichzeitig verschärft Teheran den Ton gegenüber dem Westen und droht auch Nachbarstaaten mit Konsequenzen. Beobachter gehen davon aus, dass das Regime vor allem die wachsende Unzufriedenheit der eigenen Bevölkerung fürchtet. In den sozialen Medien macht sich zunehmend Wut über die Folgen der Wirtschaftsblockade breit. Analysten warnen, Teheran setze auf Eskalation nach außen, um von den innenpolitischen Problemen abzulenken. In der Ukraine hat Präsident Selenskyj am Unabhängigkeitstag, 35 Jahre nach der Unabhängigkeit von der Sowjetunion, ein Gesetz über eine Heldengedenkstätte unterschrieben. Forderungen nach Wahlen während des Krieges wies er erneut scharf zurück. Die Angriffe gehen unterdessen unvermindert weiter. Am Wochenende traf eine russische Drohne einen Passagierzug auf dem Weg nach Odessa. In der Schweiz sorgen die hohen Treibstoffpreise weiterhin für Unmut. Niedrigwasser auf den Transportwegen und der Iran-Krieg verteuern den Nachschub deutlich. Tankstellenbetreiber haben die Benzinpreise zwar angehoben, klagen aber trotzdem über finanzielle Probleme, weil sie die gestiegenen Kosten nicht vollständig weitergeben können. Und noch dies. Im solothurnischen Zuchwil ist eine der größten Kehrichtverbrennungsanlagen der Schweiz eröffnet worden. Die Anlage hat rund 600 Millionen Franken gekostet und soll künftig 250.000 Tonnen Abfall pro Jahr zu Strom und Wärme verarbeiten.
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2: Der sonnige Sonntag klingt gemütlich aus, die Wolken bleiben harmlos und die Nacht wird mild bei rund 14 Grad. Kein Regen in Sicht. Morgen Montag startet es bedeckt, am Vormittag lockert es aber auf und die Sonne kommt durch. Am Nachmittag wird's mit bis zu 26 Grad richtig sommerlich warm. Gegen Abend ziehen dann allerdings dichtere Wolken auf und einzelne Schauer sind möglich. Und die Aussichten? Am Dienstag wird's ungemütlich, Schauer und Gewitter bei 25 Grad mit teils kräftigem Regen. Ab Mittwoch beruhigt sich das Wetter wieder deutlich und die Temperaturen klettern auf bis zu 28 Grad. Also, den Montagvormittag unbedingt noch nutzen.
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2: Der Verkehr in der Zentralschweiz fließt ohne Behinderungen. Die Nachtbaustelle am Lopper auf der A2 Richtung Luzern ist beendet. Die Ausfahrt der Verzweigung ist wieder offen.
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4: Zusammen gehen wir durch die Nacht mit ganz viel Musik. Das ist Sounds. Schön. Bist du mit uns?
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2: Im Handelsstreit zwischen den USA und Kanada ist weiterhin keine Lösung in Sicht. Seit gestern gelten 50% Zoll auf ausgewählte kanadische Waren. Kanadas Premierminister Carney hält an seiner Ankündigung fest, die Zölle Dollar für Dollar zu erwidern. Die Gegenmaßnahmen sollen im September in Kraft treten. Carney sprach von einem Angriff in einem Handelskrieg und betonte, Kanadas Souveränität stehe auf dem Spiel. Experten warnen vor einem ausgewachsenen Handelskrieg zwischen den beiden Nachbarländern. Der Iran räumt erstmals offen wirtschaftliche Schwierigkeiten ein. Präsident Pezeshkian sagte, die Wirtschaft habe mit ernsthaften Problemen zu kämpfen. Gleichzeitig verschärft Teheran den Ton gegenüber dem Westen und droht auch Nachbarstaaten mit Konsequenzen. Beobachter gehen davon aus, dass das Regime vor allem die wachsende Unzufriedenheit der eigenen Bevölkerung fürchtet. In den sozialen Medien macht sich zunehmend Wut über die Folgen der Wirtschaftsblockade breit. Analysten warnen, Teheran setze auf Eskalation nach außen, um von den innenpolitischen Problemen abzulenken. In der Ukraine hat Präsident Selenskyj am Unabhängigkeitstag, 35 Jahre nach der Unabhängigkeit von der Sowjetunion, ein Gesetz über eine Heldengedenkstätte unterschrieben. Forderungen nach Wahlen während des Krieges wies er erneut scharf zurück. Die Angriffe gehen unterdessen unvermindert weiter. Am Wochenende traf eine russische Drohne einen Passagierzug auf dem Weg nach Odessa. In der Schweiz sorgen die hohen Treibstoffpreise weiterhin für Unmut. Niedrigwasser auf den Transportwegen und der Iran-Krieg verteuern den Nachschub deutlich. Tankstellenbetreiber haben die Benzinpreise zwar angehoben, klagen aber trotzdem über finanzielle Probleme, weil sie die gestiegenen Kosten nicht vollständig weitergeben können. Und noch dies. Im solothurnischen Zuchwil ist eine der größten Kehrichtverbrennungsanlagen